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1: Denn schon wieder Sonntag. Howdy, herzlich willkommen zu meiner Independent Radio Show hier bei countrymusic24.com. Am Mikrofon ist natürlich wieder euer DJ Höckchen. Und ich werde euch jetzt in den nächsten 2 Stunden mit richtig toller Country-Musik verwöhnen. And I say also a big howdy to our English-speaking listeners at countrymusic24.com. Und ich hoffe natürlich, dass ihr genauso viel Spaß habt wie ich. Ich habe ja immer Spaß. Denn ihr wisst ja, ich vertrete das Motto, ein Tag ohne ein Lächeln ist ein verlorener Tag, frei nach Charlie Chaplin. Und ihr wisst ja, wie es geht. Musikwünsche gerne an 0175 258 3373. Allerdings werden die dann erst nach unserem Urlaub erfüllt. Jawohl, weil die Sendung für heute ist schon voll. Aber ist ja gar kein Problem, oder? Jetzt müsst ihr mal so ein paar Wochen ohne mich auskommen und ich glaube, mal so ein bisschen Ruhe vor mir kann ja auch nicht so schlecht sein. Ja, denn für uns heißt es tatsächlich endlich 3 Wochen Urlaub und das heißt, meine nächste Sendung startet dann tatsächlich erst am... Och, das ist irgendwann im September. Ich glaube, der 13. September ist das dann. Ich habe mir heute mal einen Anfangssong rausgesucht, den der Bronco manchmal in seiner Radiosendung gespielt hat. Und ich finde ihn völlig witzig. Und ja, vielleicht verschaffe ich euch ja da so einen kleinen Ohrwurm. Also viel Spaß.
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Ja, und ich hoffe, dass ihr jetzt so richtig Elan habt für meine Radiosendung heute hier bei countrymusic24.com. Und ich muss sagen, ich finde das ja immer wieder witzig. Und ich bin ja so ein Mensch, ich weiß nicht, wie es bei euch ist, aber ich bin so ein Mensch, der wacht morgens auf und dann bin ich wie so ein Duracell-Männchen, ja. Und ich weiß, es gibt viele Menschen, die können das morgens nicht. Aber ich sag mir immer, hey, ich habe doch, naja, im besten Fall 8 Stunden geschlafen. Und ja, da muss man doch irgendwann wieder diese Power, die da zurückgesteckt hat in diesen 8 Stunden, die muss man doch da irgendwie gleich schon mal rauslassen. Und deswegen, wenn ich aufstehe, zack, läuft alles hier und Power, Power, Power. Ja, manchmal bringe ich meinen Mann damit zur Weißglut, aber es muss ja solche und solche geben, ne? Kommen wir hier zu einem Song von der Band Alabama. Hier sind The Turnpike Troubadour.

Ein Song von der Band Alabama hier in der Version der Turnpike Troubadours. Ja, und ja, ich sag mal, eingeflashte Hörer in meiner Independent Radio Show hier bei countrymusik24.com, die wissen ganz genau, hey, schickt mir Fotos, wie ihr meine Radiosendung zu lauscht. Also in der letzten Sendung vor 2 Wochen habe ich ja wirklich noch ganz, ganz viele Nachrichten bekommen. Erstmal herzlichen Dank dafür, das ist wirklich mega toll. Und da wurde mir ganz viel Essensfotos zugeschickt. Seid ihr echt alle am Essen? Ich meine, ist ja nicht so schlimm. Ich freue mich ja für euch, wenn ihr esst. Aber wie singt ihr denn dann bei den Songs mit? So, das ist dann so abbeißen und dann mitsingen. Nein, lasst es euch auf jeden Fall schmecken, wenn ihr gerade irgendwie am Essen seid. Ich freue mich wahnsinnig, wenn ihr esst. Im Winter kommen ja immer so die Badewannenfotos. Vielleicht bekomme ich von euch ja jetzt mal so ein Poolfoto auch. So im Pool, essend im Pool. Ja, also ich bin sehr gespannt. Sendeleitung at countrymusik24.com oder auch gerne per WhatsApp an 0175-258-3373. Und ich verspreche euch, nach der Sendung werde ich alle Sachen beantworten. Und wenn ich bis morgen früh da dran sitze, aber ich verspreche es euch. Ihr bekommt auf jeden Fall eine Antwort von mir. Hier ist Mr. Jackson and I und Even Know Your Name.

Natalie Du hier bei countrymusik24.com und die Rodeo Dreams. Und während Natalie Du noch hier läuft, im Hintergrund kommen wir beim nächsten Song zu einem Klassiker, nämlich dem Song Lady in Black von Uriah Heep aus dem Jahre 1971. Musikalisch wurde dieses Lied mit akustischen Instrumenten und dem klaren Gesang von Kenneth Knight jetzt gecovert von der Band Black Moth Night. Und dieser Song, der ist ja eigentlich so eine kleine Botschaft, nämlich die Lady in Black wird oft als Symbol für Weisheit, Frieden oder auch spirituelle Führung verstanden. Und jetzt kommt, wie gesagt, der ganz besondere Klassiker Lady in Black in so einer wunderschönen Folk-Rock-Version von Blackmore's Night. Die Ballade, wie gesagt, erzählt von einem verzweifelten Mann, der einer geheimnisvollen Frau in Schwarz begegnet. Und statt ihn zum Kampf zu ermutigen, zeigt sie ihm aber, dass Frieden, Hoffnung, Vertrauen und so weiter viel, viel stärker sind als Hass und Gewalt. Und das sollte man sich heutzutage wirklich viel mehr noch zu Herzen nehmen. Eine absolut zeitlose Botschaft und somit auch ein musikalisch echter Gänsehautmoment. Hier ist für euch Original von Uriah Heep, hier in der Version aus dem Jahre 2013 von Black Moth Night, Lady in Black, und dazu übrigens auch ein wunderschöner Ohrwurm.

Die Band Blackmore's Night mit dem Song von Uriah Heep. Ich hab nichts getrunken, ich schwöre. Lady in Black, hier bei Country Musik 24.com. Ich glaube, das ist die Hitze.

Schön, wunderschön. Damit kommen wir zu einem wirklich, also es ist ja ein richtig krasser, echter Klassiker. Allerdings spiele ich euch den. Ihr merkt schon, ich habe so ein bisschen, ja, heute Coverversion tatsächlich mir anscheinend vorgenommen. Unbewusst. Auf jeden Fall ist eher so dieser Song Suspicious Minds. Um den geht es und er kommt jetzt hier mit einem ganz anderen Gewand. Nämlich ursprünglich wurde dieser Song ja 1969 durch Elvis Presley weltberühmt gemacht. Und 1992 hat ihn dann Dwight Yoakam aufgenommen, nämlich für den Film Honeymoon in Vegas. Und Honeymoon in Vegas ist nämlich ein Film, der sich um einen Elvis-Fan dreht. Und deswegen besteht der Soundtrack fast ausschließlich natürlich aus Elvis-Songs und interpretiert von bekannten Künstlern. Und wie gesagt, Dwight Yoakams Version entstand auch eigens für diesen Film und mit seinem Rocking Bakersfield und Country Sound bleibt er aber trotzdem dem Original so ein bisschen treu und verleiht aber auch dem Song so eine, ja, sag mal, ganz eigene, so eine ganz eigene mitreißende Note. Und ja, lauscht einfach mal rein. Hier ist das, bisschen meins. Ich lasse es heute, ich spüre heute nur Musik. Hier ist Dwight Yoakam, viel Spaß.

Sleep at the Wheel zusammen mit Winske, Yearning Just for You, hier bei countrymusik24.com, der Independent Radio Show. Und ihr wisst ja, der nächste Song, der wird augenscheinlich ja wirklich auch so viel gewünscht. Und selbst wenn ich jetzt ins Auto steige und das ganz einfache Autoradio anmache, dann läuft dieser Song hoch und runter. Und ich liebe den Song, ich liebe auch Ella Langley, gar keine Frage. Und ihr wünscht euch den auch ganz fleißig bei mir. Und deswegen gibt's den jetzt einfach schon mal relativ am Anfang der Sendung. Was heißt relativ? Wir haben ja schon so ein paar Minuten hinter uns gebracht. Und deswegen gibt's jetzt hier den Shoes in Texas extra für euch hier in der fast vollen Länge. Ah ja, wie es so im Radio halt immer gemacht wird. Da quatscht der Moderator dann nochmal voll rein. Ja, aber das ist auch gewusst so. Also viel Spaß. Shoes in Texas.

0: Ella Langley, Shoes in Texas, hier bei acountrymusic24.com. Und jetzt kommen wir hier so ein bisschen zum Pokern. Ja, wie würde man so schön sagen, schön, dass ihr alle da seid. Keine Sorge, hier geht es nicht darum, wer die schönsten Karten bekommt, sondern wer am überzeugendsten so tut, als hätte er zumindest. Also Pokern ist natürlich hier jetzt nicht gefragt, aber ich habe einen ganz, ganz tollen Song für euch, der eigentlich immer wieder an Poker erinnert. Und das ist der Song von James Otto. Jetzt werden einige sagen, James Otto? Nee, Texas Hold'em hat doch ganz jemand anders gemacht. Ja, aber ich spiele ihn tatsächlich von James Otto, weil ja, weil es einfach eine tolle Version ist.
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Ach ja, und jetzt kommen wir mal zur deutschsprachigen Country-Musik, die ihr übrigens bei uns immer alle 3 Wochen samstags hören könnt, von unserem lieben Joe. Er ist nämlich für diese Sparte deutschsprachige Country-Musik zuständig, und ich weiß, ihr liebt diese. Ihr mögt auch die deutschen Country-Songs, und deswegen möchte ich euch natürlich auch immer in meiner Sendung mal so ein, zwei Songs mit einfließen lassen. Und wir kommen hier zu den Cowboys der Nationen, Wilde Pferde, Wilde Wölfe. Und danach gefolgt von, na klar, Larry Schuber und Western Union und die Asphalt Desperado.

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0: Ach, wunderschön. Larry Schuber und Western Union hier bei CountryMusik24.com. Und ja, jetzt wird es so ein bisschen filmreif bei uns. Nämlich Thomas Mack erzählt in seinem Song The First Ghost Rider die Vorgeschichte einer legendären Western-Figur. Und das ist so eine Geschichte über Rache, Versuchung und den Preis, den man für seinen eigenen Weg bezahlen muss. Das Ganze verpackt so ein bisschen im modernen Country, aber auch so ein bisschen Western-Flair mit drin. Aber hört einfach selber. The First Ghost Rider von Thomas Mack.
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Ryder Grimes, The Velvet Chains hier bei countrymusic24.com und wir waren gestern Abend mal ein bisschen aus. Ja, seit langem, wirklich das erste Mal eigentlich seit Broncos Erkrankung und er kämpft sich ja so wahnsinnig hoch und gestern haben wir es dann mal geschafft, uns mit Freunden zu treffen und wow, war schon toll. Da waren wir nämlich in einer Keith Bar. Die Keith Bar ist hier in Berlin-Neukölln und wird von einem Texaner betrieben. Und was soll ich euch sagen, das öffnet bei mir natürlich im Herzen absolute Tore. Und die Bar ist echt richtig toll. Sie ist so honky-tonk-mäßig und ja, viele Texaner, Kanadier und Engländer, also die Hauptsprache ist da in der Bar ja fast Englisch, aber sie können natürlich auch alle Deutsch und ja, wirklich ganz, ganz toll. Und wir haben Sarah getroffen, Sarah und Robert haben wir getroffen dort und die beiden verkehren dort nämlich ziemlich oft und wir haben uns dort getroffen und Sarah und Robert, die senden ja auch hier bei uns, neuerdings bei uns bei Country Music 24 und Sarah und ich kamen dann auf die Idee, hey, lass uns doch einfach mal alle zusammen eine Radiosendung machen. Dort in der Keith Bar und zeitgleich können dann auch natürlich auch Country-Fans dort vorbeikommen und einfach zuschauen und einfach Spaß haben, sich unterhalten und good drinks und ja, einfach vorbeikommen und das Ganze werden wir so für den Herbst-Winter planen, also ihr dürft sehr gespannt sein. Sorry, Line Dancer, no Line Dance, absolut kein Line Dance, weil nein, das wird ein Abend werden, wo wir tatsächlich Country-Musik von Schallplatte spielen werden. Und ja, wie ihr wisst, gab es zu der Zeit natürlich noch kein Line Dance. Und wie gesagt, das soll jetzt auch gar keine Line Dance Party oder sowas werden. Wir wollen keine Line Dancer ausschließen. Ihr seid herzlich willkommen, aber erwartet bitte nicht, dass dort Line Dance an sich gespielt wird. Ja, und ich werde natürlich mehr so für diesen etwas neueren Stil der Country-Musik sein. Also ich werde meine texanische Country-Musik spielen, die ihr hier auch in meiner Radiosendung hört. Und ich halte euch da auf jeden Fall auf dem Laufenden, weil ich glaube, das wird ein richtig, richtig tolles Ding, diese Veranstaltung. Das wird hier auch endlich mal wieder in Berlin was für die Leute, die eben halt nicht Line dancen und eigentlich immer gar keinen Platz finden, wo sie auch so tolle Country-Musik hören können, weil sie einfach auch nicht mehr gespielt wird. Ja. Und Bronco wird mit Sarah, Robert und Kane zusammen tatsächlich dann Vinylplatten machen und ich werde natürlich CDs spielen, weil ich bin ja noch ein bisschen jünger. Nein, aber wir wollen halt so ein gemischtes Ding da draus machen und ja, es wird mega, mega schön, glaube ich. Und die Bar lädt da halt auch echt so ein, ja, die ist alles aus Holz und ganz, ganz viele verschiedene Whisky-Sorten, ja, also ich will euch jetzt nicht zum Trinken animieren, um Gottes Willen, ich sowieso nicht, aber ich muss sagen, das ist wirklich richtig toll, wenn ihr mal Zeit habt, hier gerade an die Berliner gerichtet, Keith Bar in der Schillerpromenade in Berlin-Neukölln. Und wir haben sogar fast vor der Tür einen Parkplatz gefunden. Das soll man in Berlin ja fast gar nicht glauben, aber ja, haben wir tatsächlich gefunden. Und ja, schaut da einfach mal vorbei, sagt, ey, wir haben auf Country Music 24 gehört, dass es hier so eine tolle Bar gibt. Und ja, genießt dort einfach die Drinks und vor allen Dingen die tolle Gastfreundschaft. Ja, es ist wirklich Wahnsinn. Ich wünsche euch da auf jeden Fall viel Spaß und zu der Veranstaltung, wenn wir diese Veranstaltung machen, werde ich euch auf jeden Fall hier in meiner Sendung und natürlich auch hier bei Country Music 24 in Sarah und Roberts Sendung werden wir euch und auch in allen anderen Sendungen werden wir euch da auf jeden Fall auf dem Laufenden halten. Ich glaube, das wird echt eine richtig tolle Sache und freue mich auch wahnsinnig drauf. Aber vorher müssen Bronco und ich noch ein bisschen urlauben und vorher müssen wir auch noch ein bisschen Reha machen, die kommt ja dann auch noch und danach dann wird das alles stattfinden. Also ihr dürft sehr gespannt sein. Stay tuned. Yes. Haltet die Ohren auf und die Augen, weil wir werden das Ding natürlich total promoten. Also, jetzt kommt hier erstmal Lone Star, when Cowboys Didn't Dance.

But for the grace of God, Music Road Pilots, mit einem Song hier von Keith Urban. Und ihr dürft mir oder uns natürlich immer gerne Musikwünsche schicken an Sendeleitung at countrymusic24.com oder auch gerne an 01 75 258 3373. Und das Ganze kommt dann in der nächsten Sendung. Weil heute, wie gesagt, alles schon vollgepackt ist. Aber ist ja kein Problem. Ich sende ja heute nicht zum letzten Mal. Ich gehe ja nur in den Urlaub. Und dann hört ihr mich ja im September auf jeden Fall wieder. Und übrigens, für Bronco geht das Gleiche. Er ist natürlich mit mir zusammen im Urlaub. Auch wenn wir dieses Jahr vielleicht nicht ganz so weit Reisen machen können. Aber zu Hause ist ja auch wunderschön. Dann wollte ich euch ja noch was erzählen, denn die Band Lakestuff vom wunderschönen Bodensee, die bringen wieder einen neuen Song heraus. Und ja, sie haben mir noch nicht so viel verraten, leider. Ich habe ja heute Morgen schon versucht, von Klaus und Alex so ein bisschen was rauszuhören, aber da gibt es noch nichts, dass ich irgendwie was euch sagen könnte, außer dass das Release von der neuen Single im August sein wird. Und was ich euch auch sagen kann, selbst wenn wir im Urlaub sind, wir sind ja da in dieser Zeit nicht ganz untätig, werden wir mit den Jungs von Lakestuff, nämlich mit Alex und Klaus, ein Interview vorher noch durchführen und das natürlich auch hier dann abspielen. Das Ganze wird dann vermutlich telefonisch erfolgen und ja, da dürft ihr sehr, sehr gespannt sein. Und viele haben ja schon gefragt, Mensch, wann gibt's denn endlich mal wieder einen neuen Song von Lakestuff? Und ja, jetzt ist es tatsächlich soweit. Im August, also in diesem Monat, ich denke, es wird eher so zum in der zweiten Hälfte des Monats sein, also eher so zum Ende hin, als jetzt schon am Anfang, weil sonst hätten wir ja den Song schon. Auf jeden Fall haben die Jungs zu mir gesagt, Wölkchen, bleib ganz entspannt, du bekommst von uns den Song, sobald er auf jeden Fall veröffentlicht ist und du darfst ihn dann auch den Hörern vorstellen. Und hier sind sie dann halt mit meinem Lieblingssong. So, wenn den neuen Song noch nicht, dann gibt's halt jetzt noch meinen Lieblingssong von der Band Lakestuff, nämlich hier Valentine. Und ach, ich freue mich so, wenn wir die Jungs mal wieder live erleben dürfen, weil sie sind wirklich richtig klasse. Aber ja, das wird wohl noch ein bisschen Zeit in Anspruch nehmen, bis wir da mal wieder runterkommen an den Bodensee.

Billy Yates, The Brothers, hier bei countrymusic24.com. Und jetzt kommen wir zu einem Song von Billy Currington. Und er beschreibt hier auch so ein bisschen das Leben in einer sehr humoristischen Art und Weise. Und ja, manchmal sollte man wirklich auch überlegen, ob man wirklich immer alles so eng betrachtet, denn ja, manchmal steckt einfach die größte Lebenswahrheit in einem ganz einfachen Gespräch, ne? Genau davon erzählt nämlich Billy Currington in People Are Crazy, und der Song, der nimmt uns mit in eine Bar, vielleicht sogar in die Keys Bar, wovon ich vorhin gerade erzählt habe, wo sich zwei völlig Fremde, die unterhalten sich und ja, über Gott und die Welt und all die komischen, verrückten Wendungen, die das Schicksal eigentlich bei uns so bereithält. Und mit viel Herz und so einem Augenzwinkern und natürlich auch einer sehr überraschenden Pointe, wie ich finde, erinnert uns er dann doch wirklich daran, dass Menschen manchmal einfach verrückt sind, oder? Also das passt ja so wirklich so ein bisschen auch zu mir, denn ich bin ja auch absolut crazy. Man könnte auch sagen, wirklich na crazy. Und ja, und genau das macht eigentlich auch das Leben so spannend. Und deswegen kommt jetzt hier Billy Currington mit seinem Song People Are Crazy.

Paul Metaki, and we say also big hugs, big greets to Mr. Paul and Helen Metaki. This was a song, So Dona. And yes, we met Paul Metaki a few years ago, and he makes so great music. Ja, wir haben Paul Metaki getroffen vor einigen Jahren, und ja, da, seitdem sind wir wirklich so in regelmäßigen Kontakt und halten das auch wirklich konsequent. Und er schickt uns auch immer wieder neue Songs zu, und deswegen sagen wir ganz liebe Grüße an Paul and Helen Metaki, his wonderful wife Helen. Sie singt genauso auch wie er und machen ganz, ganz tolle Musik. Damit kommen wir jetzt zu der Sparte Oldtime Country Music. Also Oldtime, habe ich gehört, soll ja auch schon die 90er Jahre sein. Das möchte ich jetzt nicht so bestätigen, dann fühle ich mich tatsächlich ein bisschen alt. Also für mich sind doch dann eher so die Sachen, die ich jetzt spiele, ein paar Oldies. Aber wie man es auch immer nennen möchte, das ist einfach tolle Musik, und ja, die möchte ich euch nicht vorenthalten. Deswegen kommt hier Is Anybody Going to Sunnytown, gefolgt von Bill Monroe in the Cuttenfields.

Ernest Tubb und Roy Clark zusammen. There's a little bit of everything in Texas hier bei countrymusic24.com. Und damit kommen wir zu einem wirklich, also ich, das ist wirklich so ein echter Country-Classiker. Ja, und also ich muss sagen, als ich Country-Musik kennengelernt habe, fand ich das wirklich immer ganz lustig, weil viele Songs halt auch absolut humoristisch sind und wirklich so eine Portion Humor auch in sich haben. Und der Song jetzt, Pistol Packing Mama, erzählt also die Geschichte von einem Mann, der sich ja leider Gottes mit einer temperamentvollen Frau angelegt hat. Und ja, eine Frau, die eigentlich so sprichwörtlich immer nie ohne ihre Pistole unterwegs ist. Und nachdem er dann irgendwie was angestellt hat, bleibt ihm dann nur noch eine Bitte, bitte, lay that pistol down, leg bitte die Pistole endlich weg. Und die Geschichte ist natürlich, oder auch der Song ist natürlich augenzwinkernd erzählt und lebt einfach von diesem witzigen Honky-Tonk-Charme. Und kein Wunder, dass der Titel, der wurde ja von L. Dexter geschrieben damals, 1942 kam er raus. Und ja, das war einfach eines der bekanntesten Klassiker und gehört natürlich heute auch dazu. Und Boxcar Willie hat ihn sagenhaft gecovert. Und deswegen gibt es jetzt hier Pistol Packing Mama. Also, Männer, passt auf, okay?

Ja, ja, wenn die Männer mal anfangen zu flehen, aber das können auch die Frauen ganz gut, so beschreibt es zumindest der Song Jolene, nämlich von Original von Dolly Parton. Dolly Parton hat auch diesen Song geschrieben und da geht es nämlich um eine Rivalin, die eine andere Frau anfleht und sagt, bitte spann mir nicht meinen Mann aus, das ist doch meiner, lass es. Und ja, statt Wut hört man vor allem natürlich auch Verletzlichkeit und Ehrlichkeit. Und das macht diesen Song seit Jahrzehnten ganz besonders. Und Sherry Austin, die australische Country-Sängerin, hat ihre Version 2001 aufgenommen für das Album Following a Feeling. Und ja, sie versucht ein bisschen, oder sie bleibt auch dem Original getreu, aber hat natürlich diesen modernen Country-Sound mit drin, ne? So wie es auch Boss gemacht haben. Und ich habe mir aber, wie gesagt, die australische Version rausgesucht von Sherry Austin. Hier ist Jolene.

Cherry Austin mit einem Song von Dolly Parton und Jolene. Über Country Musik 24.com, der Independent Radio Show. Und wir haben einen Musikwunsch, den wir natürlich sehr gerne erfüllen. Und der kommt von Iris und Hardy. Sie wünschen sich Cody Johnson und The Only One I Know, Cowboy Life.

Ganze Jot straight in love without end. Amen. Hier bei countrymusik24.com. Und ja, das soll es schon für heute gewesen sein. Mein Gott, wie die Zeit vergeht immer, oder? Ich danke auf jeden Fall recht herzlich fürs Lauschen, fürs Zulauschen, fürs Dasein, fürs... Einfach, dass es euch gibt. Wirklich. Thanks for listening to my radio show here at countrymusic24.com. Time, hurry up. I don't know why. Die Zeit rennt einfach so dermaßen. Wir hören uns auf jeden Fall Mitte September wieder am 13.09. Und ja, ich wünsche euch bis dahin alles Gute und für alle, die ebenfalls in den Genuss des Urlaubs kommen, genießt es. Lasst uns einfach auch mal Urlaub genießen. Einfach mal nichts tun in diesem Sinne. Macht es gut, macht es schick, sagt euer kleines Wölkchen. Ciao, ciao.

Na, sind wir denn wieder alle beieinander? Heute auf meiner virtuellen Studio-Couch. Ich sag's euch, ich freue mich drauf. Schön, dass ihr wieder da seid zu einer neuen Ausgabe von In die Nacht auf countrymusic24.com. Ich bin der Rainer und heiße euch aufs Herzlichste auf eine gewohnt charmante Art und Weise willkommen zu 2 Stunden lang Wein, Vibe und Gesang oder was immer ihr gerade machen wollt. Ich mache die Country-Musik dazu bis Mitternacht. Auf jeden Fall bin ich für euch an den CD-Playern und leider auch am Mikrofon. Ja, ihr wolltet es so. Hier ist Country-Musik von A bis Z. Wir starten mit A wie Aaron Tippin, Doppel-A. I wouldn't have it any other way. Viel Spaß bis Mitternacht.

Das waren hier Michelle Branch und Jessica Harp, besser bekannt als The Wreckers. Und ja, mei, oh mei, ja, mei, oh mei, das sagt man auch bisweilen zu der einen oder anderen Situation derzeit. Oder Sie meinen den Wonnemonat Mai, da sind Sie aber auch schon ein bisschen zu spät, wir haben ja schon August. Ja, auf jeden Fall, The Wreckers sind das gewesen. Nochmal herzlich willkommen zu In die Nacht mit dem Rainer, live aus der Oberpfalz bin ich hier für euch am Start. Wie immer mit der besten Musik der Welt, nämlich Country. Gibt es was anderes auch? Bestimmt. Aber nicht die beste Musik, das ist Country. Definitiv, gell? Und davon reichlich, das machen wir 24 Stunden am Tag. Deswegen heißen wir Country Music 24. So einfach ist es erklärt. Jetzt wissen wir es endlich mal. Wir machen heute wieder mal ein paar News. Die beste Musik natürlich, News aus der Hood. Und wir werfen wieder den Blick auf die aktuellen Top 25 der Billboard Hot Country Song Charts. Diese Woche, was sich verschoben oder nicht verschoben hat oder was generell passiert ist in den Charts. Große Bewegung war ja nicht unbedingt drin, aber da schauen wir dann in der zweiten Stunde der Show wieder ein bisschen drauf, was sich da so passiert hat. Sagt man das? Was sich da passiert hat, was da so geschehen ist, ist schon grammatikalisch nachts um 22.10 Uhr. Mangelhaft. So, hier ist für euch Old Dominion, die machen weiter. Ain't nothing wrong with love, liebe Freunde. Mit Liebe ist nie was falsch, meinen Sie. Ist so. Haben Sie recht. Habe ich was vergessen? Ja, natürlich. Rainer@countrymusic24.com ist die Adresse hier zu mir ins Studio. Könnt ihr mir gerne schreiben, wenn ihr Wünsche, Grüße, Anträge habt. Immer her damit. Ich freue mich über alles von euch. Hier ist endlich Old Dominion.

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1: Da finden wir zum Beispiel die Mavericks. Unverkennbar dieser Sound. Das ist hier Mr. Blake Shelton mit Shakira, Shakira.

Fürder hin, eine der geilsten Bands, die ich auch kenne. Dixie Still sind wieder dabei. Alles das demnächst hier bei In die Nacht.

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Das war doch Dancing hier, die Time of My Life in der Rock'n'Roll-Version von den Mavericks, nicht von den Mavericks, von den Baseballs. Die Mavericks kommen jetzt hier. Und as long as there's loving tonight, ich sag's euch, die Baseballs aus Berlin, die machen schon Tolles, die Mavericks auch.

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Die Mavericks hier, der Beweis dafür, dass man nur zwei Akkorde braucht, um einen Mega-Hit abzuliefern. Hier die Mavericks, As Long As There's Lovin' Tonight. Und mit dem nächsten Lied, da geht's mit den Roadhammers weiter. Ihre Version von Eastbound and Down, also eine Wegbeschreibung von wo nach wo, dass man fährt. Dann grüßen wir jetzt mal alle im Country Music 24 Land von Flensburg bis Passau, über den Brenner bis nach Südtirol runter und auf der anderen Seite bis weit in St. Gotthard-Tunnel hinein grüßen wir die Hörerschar mit den Roadhammers. Ja, wie gesagt, meine Nachbarn hören gute Musik, ob sie wollen oder nicht. Ja, ich dreh's auf.

der texanische Wirbelwind Miranda Lambert hier mit ihrem Song Tequila Das. Und die hat er letzte Woche, letzten Dienstag war es, performt bei der 86. jährlichen Sturgis Motorcycle Rally in South Dakota. Und natürlich auf dieser Bühne ging es natürlich ab wie Schmitz Katze, ganz klar. Und unter anderem hat sie auch noch für ein paar Songs andere Künstlerinnen mit auf die Bühne geholt. So war zum Beispiel auch Gretchen Wilson zugegen. Und Lainey Wilson war auch mit von der Partie auf der Bühne von Miranda Lambert und zusammen haben sie dann eine wahnsinnige Version des Gretchen Wilson Klassikers Redneck Woman abgezogen. Gibt's VDN im Netz, kann man so sagen. Die Plural von Video sind VDN. Ja, könnt ihr mal gucken, ne? Und der nächste Song ist praktisch eine Medizin, ne? Sagen wir mal eine Medizin. Aber die gibt es bei mir rezeptfrei von Dr. Blake Shelton zusammen mit Shakira. Die haben 2014 mal hier dieses Ding miteinander gesungen. Ja, Medicine, Shakira und Blake Shelton.

Yo, Mr. Scotty McCreery hier. Cap in a Solo nennt sich dieser Song. Und ja, sein Sohn Avery, der ist ja mittlerweile schon 3 und der hat natürlich schon gewisse Ansprüche und auch Fragen an seinen Papa, wenn sie auf Tour sind, weil die erste Frage, die meistens immer kommt, darf ich mit dir auf die Bühne? Und ja, das genießt der Kleine natürlich schon in vollen Zügen, wenn der Papa hier die Show performt und er dann mit dabei ist. Ab und zu singt er auch ein paar Songs mit ihm. Echt cool hier, der Kleine. Ne? So, hier ist Clay Walker. Wir bleiben musikalisch in Texas. Und Love is like the rain. Ja, da haben wir momentan genug davon. Ne? Kommt ganz viel Liebe herunter hier in flüssiger Form.

sehr geschmeidige Band hier. Die Band Dixie Still und ihr Titel Midnight Radio. Und das ist ja fast das, was ich hier mit euch veranstalte. Das Radio geht bei mir nur bis Mitternacht nur. Aber dann geht's ja weiter mit der Nachtrotation. Gerade eben hatten wir ja die Mavericks, wo ich gesagt habe, hey, mit zwei Akkorden kann man einen Mega-Hit abliefern. Jetzt geht sogar mit noch weniger. Die Brother Phelps haben einen Hit gemacht, der nennt sich Anyway, The Wind Blows. Und das ist von vorn bis hinten F-Dur. Also nur F, nichts anderes. Kein Akkordwechsel, nur F von vorn bis hinten. Für die Musiker uns F. Wahnsinn.

Band Shotgun Rider. I'm not alright, but I'm okay, sagen sie so. So, es gibt gute News für die Fans der Band Sugarland, weil die sind wieder auf Tour. Ja, sie haben eine Tour angekündigt, wollen wir mal so sagen. Für Oktober und November werden 26 Shows gespielt, leider nur in den US of A. Aber der Aufhänger zu dieser Tour ist praktisch das 20-jährige Jubiläum ihres Albums Enjoy the Ride. Das war damals ihr Breakout-Album. Und ja, 20 Jahre ist es mittlerweile her. Die Lead-Single Want To ist die erste Nummer 1 für Sugarland geworden, damals in den US-Country-Charts. Und gleich danach gefolgt von der Single Settle In. Die hat es auch an die Spitze der Charts geschafft, ja. Und man hat sie quasi an die Spitze der Charts katapultiert, wie sie sagen. Und das war für sie wie ein Carnival-Ride, wie so ein Fahrgeschäft auf der Wiesn, ja. Rauf und runter und hin und her. Und ziemlich schnell geht's voran, ja. Und da sind sie jetzt wieder auf die Tour. Sie reflektieren ihre letzten 15 bis 20 Jahre. Und natürlich auf der Setliste auch die Musik aus dieser Zeit von eben A Want To bis zum aktuellsten Song. Geht's mit Sugarland dann auf der Bühne weiter, gell? Ich habe sie hier mit dem Song Shit Happens. It Happens, ne? Aus der Mountaineros Plattenkiste. Hier ist Sugarland für euch und danach gucken wir mal, was sich in den Charts so passiert ist, um bei der Grammatik zu bleiben.

aus. Hört der Song einfach auf. Unverschämt. So, es ist 23.01 Uhr, 23.02 Uhr im Country Music 24 Land und deswegen gucken wir, weil es gerade Zeit ist und weil es auf der Agenda steht, auf die aktuellen Top 25 der aktuellen Billboard Hot Country Single Charts. Ja, irgendwann lerne ich das mal unfallfrei auszusprechen, die aktuellen Billboard Hot Country Single Charts dieser Woche. So, sporadisch hüpfen wir mal durch, zum Beispiel auf die 25 hoch. Gekrabbelt ist Sektop mit dem Titel South of Sanity aus dem Album Antidote for My Health mit TH. Die 25 diese Woche für Sektop. Die 21, da ist von der 22 hochgerutscht. Think As You Drunk von Mr. Riley Green. Das Album nennt sich That's Just Me. Und ist ein bisschen wieder nach oben gegangen. Gleicher Platz wie letzte Woche auch auf der 20, Carry On von Mr. Kenny Chesney. Dann hätten wir auf der 18 auch nichts passiert, Kane Brown und sein Song A Woman. Die Nummer 17 mit Abwärtsbewegung, Don't Tell On Me, Mr. Jason Aldean aus dem Album Songs About Us, hat sich wieder ein bisschen verschlechtert. Hingegen gleich geblieben auf der 16, Mr. Luke Combs. Aus dem Album The Way I Am, das neue von ihm, Rethink Some Things. Ziemlich viele TH wieder in den Charts dabei. Rethink Some Things. Da soll man tapfer bleiben, ja. Und deswegen hören wir mal rein in Riley Green, Think As You Drunk. Die aktuelle Nummer 21 in dieser Woche. Und dann zählen wir weiter von der 15 zur 1. Gott, ist das schon wieder so eine groovige Nummer hier. Ich mach mal lauter hier.

Eine gute Laune Nummer. Mr. Riley Green und Think As You Drunk. So, wir waren da stehen geblieben auf der Nummer 16. Dann zählen wir mal weiter. Die Bailey Zimmerman auf der Nummer 15 mit Chevy Silverado. Lainey Wilson und John Mayer haben sich's bequem gemacht auf der 14. Da waren sie letzte Woche auch schon mit Phone Keys Wallet. Stella Lefty und Vincent Mason mit ihrem Duett Something to Lose auf der Nummer 13. Aufwind haben sie bekommen. Von der 15 hoch zur 13. Die 11 hingegen, Mexico Honey, der Song von Casey Musgraves, auch Aufwind von der 13 hoch auf die 11 in dieser Woche. Der Vivi Oberpfälzer Song auf die 11. 12, 12. Dann geht's von der 5 runter auf die 10 für Ella Langley und Loving Life Again aus ihrem Erfolgsalbum Dandelion, das aktuelle. Neu in den Charts, Ella Langley mit Coey Wetzel, der Song Jaded, von 0 auf 8 hochgeschossen. Der war noch nicht dabei und jetzt neu auf der 8 gelandet. Dann die 7 unverändert zur letzten Woche, Luke Combs und Be By You. Die Nummer 6 auch unverändert zur Woche vorher, Ella Langley und Be Her. Boston, der Song von Stella Lefty auf der Nummer 4 hat sich auch nicht bewegt. Been By You von Morgan Wallen. Letzte Woche die 2, diese Woche nur noch Bronze. Auf der Nummer 3 nur noch, in Anführungszeichen natürlich. Taylor Swift hat wieder ein bisschen Boden gut gemacht. Von der 3 wieder hoch auf die 2 aus dem Soundtrack zu dem Film Toy Story 5. Der Song I Knew It, I Knew You. Und ja, mittlerweile schon häuslich eingerichtet, hat schon das Wohnzimmer neu tapeziert. Hier ist Juice in Texas auf der Nummer 1 wieder mal. Wie die Woche auch von Miss Ella Langley. Ja. Und man sagt ja, wenn man parodiert wird oder imitiert wird, dann ist das die höchste Form der Anerkennung. Und das ist es auch Ella Langley widerfahren, weil ihr Song Be Her wurde parodiert von keinem geringeren als Cletus T-Chat. Ja. Das Video dazu gibt schon, der Song wird auch bald rauskommen. Und ja, also liebe Ella, das ist doch das größte Kompliment.

Das war der Blick in die aktuellen Hot Country Billboard Single Charts. Die Top 25 haben wir grob durchleuchtet. Ja, nächste Woche wird das Billboard Magazin wahrscheinlich wieder neue Charts ermitteln. Und ja, bei mir in der Sendung gibt es natürlich die Auflösung, was da wieder passiert ist in den Charts oder auch nicht. So, wir kommen zum Walzer nach den Charts. Der kommt heute von Mr. Jason Aldean. You make it easy.

Nadine. You Make It Easy, ein Song geschrieben damals einst von Tyler Hubbard. Die eine Hälfte der Florida Georgia Line und laut eigenen Aussagen von Tyler Hubbard ist das sein Lieblingssong, den er jemals schrob. Ja, zwar nicht für die Florida, hat auch schon ziemlich viel geschrieben für die Florida Georgia Line und auch für Luke Bryan und Tim McGraw hat er geschrieben und auch für Jason Aldean. Und dieser hier, You Make It Easy, einer seiner Lieblingssongs von Tyler Hubbard und wahrscheinlich auch der von Jason Aldean. Musste mich gerade belehren lassen, ist ein 6/8 und kein 3/4. Und man kann trotzdem Walzer drauf tanzen, geht irgendwie. Hier ist Mo Pitney on the Boy and the Girl Thing. Im 4/4, wie ich annehme.

Drei doch, gehen wir nimmer haben, ist ein beliebter Wiesn- und Volkswirtshalt-Hit, ja. Reba McEntire macht vielleicht auch 4 Tage draus, 3 oder 4 Tage haben sie geplant, ja, sie und ihr Fiancé Rex Lynn sind gerade dabei, ihre Vermählung zu planen. Aber das ist nicht ganz so einfach, weil beide sind da medientechnisch und showtechnisch sehr eingespannt. Reba dreht ja in ihrer Serie Happy Places und Rex Lynn hat auch den ein oder anderen Job zu erledigen. Und es ist ziemlich schwierig da zu planen, dass man einen gemeinsamen Nenner findet für einen Hochzeitstag oder beziehungsweise Hochzeitstage, weil sie wollen ja da 3 oder 4 Tage lang feiern. Ja, warum denn nicht? Sie haben mal Zeit. Hier ist Reba in Konjunktion mit Kenny Chesney. Ah, ein Klassiker. 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

Das sind die beiden Mädels, Maddie und Tay, mit ihrem allerersten Song, Girl in a Country Song. Und natürlich ging dieser auch auf die Country Airplay Charts, auf die Position 1. Sehr erfolgreich, die beiden Mädels hier. Girl in a Country Song, liebe Freunde. So, ihr habt es mit Sicherheit auch schon in den Medien gelesen. Kurz vor ihrem 37. Geburtstag ist jetzt gestern, ist es bekannt geworden, Hayden Panettiere hat das irdische Leben verlassen, vermutlich an einer Überdosis von irgendwas, was die Polizei noch ermittelt. Gestern zur Redaktion stand das noch nicht ganz fest. Aber sie vermuten es schon sehr. Der Notruf ging ein und die lebensrettenden Maßnahmen haben nichts mehr gebracht bei der guten Hayden Panettiere. In ein paar Tagen wäre sie 37 geworden. Sie startete schon als Kind in der Schauspielerei und in der Country-Szene ist sie natürlich bestens bekannt aus der Erfolgsserie Nashville, wo sie den aufstrebenden Country-Star Juliet Barnes verkörperte. Mit allen Höhen und Tiefen, die man in der Country-Landschaft so darstellen kann. Ja. Also dort hat sie auch wirklich selbst gesungen und einige Songs auch veröffentlicht. Von T-Bone Burnett wurden die ganzen Soundtracks hier produziert. Ja, jetzt singt sie weiter oben im Himmel, aber bei uns, wir haben sie immer noch hier. Das Gedächtnis bleibt Hayden Panettiere, sie möge ruhen in Frieden.

Das ist Montgomery Gentry gewesen mit ihrer Version von Good Old Boys, die Dukes of Hazzard, die Titelmelodie respektive. So, der King of Rock'n'Roll, nämlich Elvis Presley, den sein Todestag jährt sich auch schon wieder, und zwar am 16. August, ja, vor ein paar Tagen ist es gewesen. 1977 ist das eben passiert, und da spielt man natürlich auch was Schönes hinterher. Aus dem Jungle Room heißt dieses Album. Live from the Jungle Room. Hier, Moody Blue.

Hammer Biertrinker. Mhm. William Michael Morgan nennt sich dieser junge Mensch, der gerade sich hier die Seele aus dem Leib sang. Apropos Seele aus dem Leib singen, das machen ja auch Brooks und Dunn, respektive Ronnie Dunn, wenn sie unterwegs auf Tour sind. Und sie sind da wieder auf Tour. Ich durfte sie jetzt dieses Jahr beim C2C in London selbst nochmal live erleben. Ein Wahnsinnskonzert, was die beiden hier abliefern. Sind nicht mehr die Jüngsten, aber mit allem Respekt, die haben abgeliefert, die beiden. So ist es nun mal. Auf jeden Fall, haben sie letztens wieder ein Konzert gespielt. Wie so immer. Ja, und dann haben sie mal ein bisschen mit Publikum geredet. Zum Beispiel sollen mal alle aufzeigen, die das erste Mal auf dem Brooks & Dunn Konzert singt. Und Folgetäter. Und dann hat sich eine Dame im Publikum gemeldet, die hat gesagt, sie ist jetzt schon das 91. Mal hier beim Brooks & Dunn. Das ist schon mal eine Ansage. Ne? Und hat dann auch mega Applaus bekommen. Brooks & Dunn sind dann im Show Teil weitergegangen und bei der langen Note bei Neon Moon, als Ronnie dann hier nochmal kurz Luft holen musste, hat er sich dann seine E-Gitarre abgestrappt, ja, und der Security gegeben mit der Anweisung, hier der Fanin zu überreichen, die das 91. Mal schon auf dem Brooks & Dunn Konzert war. Das war wirklich eins der Top 10 Momente und auf dieser ganzen Show, wo sie dabei waren. Übrigens haben sie auch noch Freikarten für die nächsten 9 Konzerte ihr gegeben, dass sie die 100 noch vollbringt. Ja. Also das sind halt Brooks & Dunn. Und sie hat bestimmt mehr als einen Margarita dann daheim konsumiert. More than a Margarita, hier ist Brooks & Dunn. 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

Cross, Rex and Young. Hier mit dem Song Reckless. So, jetzt zum Schluss der Sendung spielen wir noch ein bisschen Golf. Also nicht wir, sondern zum Beispiel Gary LeVox von den Rascal Flatts, der Leadsänger. Der ist ja nicht nur ein begnadeter Country-Musiker, nein, er ist auch ein begnadeter Golfer. Ja? Und der spielt richtig gut und hat auch schon die Schirmherrschaft übernommen für den ein oder anderen Charity-Golf-Event für diverse wohltätige Zwecke hat er das gemacht. Und jetzt hat er mal ein bisschen aus dem Nähkästchen oder aus dem Golfsack geplaudert, kann man so sagen, wer in der Country-Szene wohl die Besten und die nicht ganz so besten Golfer sind. Ja? Und ja, mit einem verschmitzten Lächeln hat er gesagt, ja, zum Beispiel Charles Kelly, also von Lady Antebellum, Jake Owen spielt ganz gut, Mitchell Tenpenny, Joe Don Rooney, also der Rascal Flatt Mitmusiker, auch Luke Bryan ist ganz okay und Luke Combs spielen wirklich ein super Golf. Und das imponiert ihn natürlich schon sehr, wenn sie auf der Range draußen rumstehen. Auf der anderen Seite hingegen gibt es natürlich auch welche, die diesen Sport nicht so ganz beherrschen, laut Aussagen Gary LeVox. Ich möchte das nicht anzweifeln. Zum Beispiel sein Cousin Jay DeMarcus, der auch bei den Rascal Flatts mit dabei ist. Und Blake Shelton. Ja, Blake Shelton ist richtig schlecht, sagt er beim Golfen. Jason Aldean, naja, es geht schon. Ja, aber Blake Shelton, das ist, sagt er, da kann er, da ist Hopfen und Malz, ihr wisst schon. Ja, mach mal lieber Musik mit den Flats. Hier sind sie mit I Like the Sound of That. Blake Shelton, so ein schlechter Golfer, hätte ich nicht gedacht.

I like the sound of that. So nennt sich der Song der Rascal Flatts, aber diesen Sound, der jetzt kommt, den mag ich eigentlich nicht so, weil das heißt dann meistens immer, dass meine Sendung schon rum ist. Und das ist wieder der Fall. Ja, die 2 Stunden, die sind immer viel zu schnell. Ihr wisst schon, wenn man Spaß hat, geht die Zeit viel zu schnell rum. Beim Zahnarzt dauert es ewig. Ja? Hoffentlich hat es euch ein bisschen gefallen hier bei mir auf der virtuellen Couch, nicht auf dem Zahnarztstuhl. Und dann sind wir nächste Woche wieder von der Partie. Ab 22 Uhr Dienstag geht es wieder in die Nacht live mit mir. Morgen nicht ganz live um 13 Uhr die Wiederholung dieser Sendung. Und bis dahin bleibt uns gewogen. Keep it country. Tschüss, pfiat euch, servus, habe die Ehre.

0: Ich habe mir überlegt, ich lasse jetzt 2 Stunden das Musikbett laufen und dann verabschiede ich mich wieder.
1: Ach ja, und damit war schönen guten Abend hier. Ne? Hier ist der Joe of Country Music 24. Schön kommen, ja. Und das wie immer am ersten Montag der Woche. 20 Uhr haben wir es ganz genau und 2 Minutes. Und ja, das haben wir wieder. Ne? Mit traurigen Nachrichten heute, aber auch ganz viel Musik. Ja, die erste traurige Nachricht am 14. August. Und das Ganze vor 3 Tagen im Jahr 2012 starb Lucius, Gründungsmitglied der Gruppe Truckstop. Und da haben sich die Cowboys gedacht, die Tonspur, die sie als Titel mit auf ihrem Album Live aus Maschen hatten, haben sie nochmal neu aufgelegt mit einem neuen Background-Chor als Duett zwischen Lucius und Rainer Bach. Ja, und damit starten wir dann auch einfach mal in den heutigen Abend, würde ich sagen. Ne? Ja, und wenn ihr was auf dem Herzen habt, ihr wisst ja, joe@countrymusic24.com und der Marcel meint, ich wäre am Meditieren. Oh, nee, lass mal, nee.

Nichts geht über die Stimme von Lucius, ne, und Cisco. Da kommt so schnell niemand ran. Das ist ja auch so ein bisschen das Verhängnis von Truckstop mittlerweile geworden. Ja, dass da nichts Adäquates nachkam, ist auch nicht so einfach, ne? Und deswegen gibt's auch viel Kritik und naja,

der schwarzen, ah nee, das ist ja die vom Rico. Die haben alle seine Dröhntüten mit Blut, mit einer Bluttute. Ja, Cory Morrow wird gewünscht und Texas Time Travelin'. Ja, und damit gehen natürlich liebe Grüße in den Saloon zur Amy und zur Conny und zum Doc und zum Diner Chief, dem Dirk, wenn er denn da aufsteht. Ach ja, und der Mike ist auch da. Ja, ne? Na denn.

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Lynyrd Skynyrd, jawohl, ja, Sweet Home Alabama hier bei countrymusic24.com. New Country aus dem, ja, aus 94. Da ist das her, 94. Oh, schon wieder lange her. Ja, und wir kommen zu einem weiteren Musikwunsch aus dem Album, 97er Album von Dave Stammey. Wenn ich das richtig, wenn ich das richtig ausspreche, weiß ich nicht. Buckaroo Man, ja, mit dem gleichnamigen Titel. Der Wunsch kommt vom Mike und, glaube ich, wurde letzte Mal schon gewünscht, aber da hat er sich vertan im Interpreten und da war das Buckaroo ohne Man. Ja, und das war nur ein Instrumental und das geht natürlich nochmal an den Rolf aus Krefeld und ja, jetzt diesmal der richtige Titel.

Was für eine Stimme. Laptop, I never lie, hier bei Country Music 24. Und hier jagt wieder ein Wunsch den nächsten. Und der nächste Wunsch kommt vom Rico und gewünscht wird Roseanne Cash. Jawohl. Und The Way We Make a Broken Heart. Ja, und er grüßt damit wieder alle Hörer und das Team von Country Music 24 und alle, die zuhören. Und die, die nicht zuhören, die grüßt er auch. Ja.

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Ja, John King, I still pick up. Und damit gehen ganz liebe Grüße nach Berlin zur Ilona, ne? Und ich wünsche einen schönen Abend und noch viel Spaß hier. Was wollte ich sagen? Wir kommen zum weiteren Musikwunsch, ne? Mike war mal wieder fleißig und ich versuche nicht den Überblick zu verlieren. Ihr wünscht wird für den Cowboy Theo aus Krefeld. Genau. Ja. Don Edwards und The Master's Call. Ja, Songs of the Trail heißt die Scheibe aus dem Jahr 92. Ich würde sagen, wir hören einfach mal rein.

Ian Munzig und Cody Johnson, Long Live Cowgirls, ja. Weiterer Musikwunsch aus Berlin, ne? Liebe Grüße an meine Regie, ne? Ja, und die Iris meint, den Song lieb ich auch, sagt sie. Also wieder zwei Damen glücklich gemacht. Und ganz platonisch sogar, ja. Naja, es gab eine Dame, die prägte mal den sinnbehafteten Satz, mehr Midland braucht das Land. Ja, und da kommt der Musikwunsch von der Iris gerade richtig aus dem Album Barley Blue von 2024. Lucky Sometimes wünscht sie sich.

Be With You. Jessica Lynn war das. Aus ihrem gleichnamigen Album, erschien 2016. Und ich soll aus Berlin die Dame im Westerwald grüßen, ja. Und die Ilona stellt fest, erstaunlicherweise, dass ihr des Öfteren denselben Geschmack habt. Ja, die Iris, die ist da am Puls der Zeit, ne? Was ihre Freundin angeht, Country-Musik immer auf dem neuesten Stand. Und ja, naja. Naja, ne? Und der Mike sagt, der Jochen hat noch gar nichts gewünscht. Der ist immer wunschlos glücklich. Ich hab hier mal was für ihn, glaube ich. Ich glaube, das passt ganz gut. Ne? Wir starten mal mit den Dixie-Hühnchen und Roly-Poly.

Ciao Leute, hier ist die Country-Kiste. Mein Name ist Frankie von den Lenne Rockets und ich freue mich, dass der nächste Song von uns ist. Also, wenn er euch gefällt, wird uns sehr freuen. Danke fürs Zuhören.

Ach ja, The Lennon Rockets, ja. Don't forget to rock and roll. Ja, ich freue mich schon auf den nächsten Auftritt im Yukon Saloon. Ich habe ja das irgendwie immer nie geschafft und ja, dieses Jahr hat's mal geklappt. Ich hoffe, das nächste Jahr auch wieder klappt und na, dann schauen wir mal, ne? Ja, wir haben auf jeden Fall unser Zeitzeichen und vorher habe ich noch hier, der gute Lucius. Der Ronny schreibt, ja, der gute Lucius, mit dem würde ich so gern mal ein Bier trinken. Ich würde jetzt sagen, lassen wir das hier im Radio. Irgendwann mit Sicherheit. Ich habe schon ein paar Bier mit ihm getrunken, also es war ein ganz, ganz toller Mensch, ja. Country-Kiste genießt er wieder und Hund, Gassi-Runde hat er auch schon und Tierarzt war er heute auch und den Knutti, den begrüße ich auch noch im Berliner Pappkarton hinten irgendwo. Ich habe dich nicht vergessen und auch nicht übersehen. Aber jetzt haben wir erstmal unser Zeitzeichen.

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2: The Talking Song Repair Blues. Ja, aus dem Album What I Do 2004, Mr. Alan Jackson. Und damit sind wir in der zweiten Stunde. Und und 22 Jahre später tritt er von der Bühne ab. Ja, ne? Aber er hat ja noch, hat einiges an Musik hinterlassen. Und ich bin davon überzeugt, wenn er etwas zur Ruhe kommt und seine Gesundheit mitspielt, kommt bestimmt noch der ein oder andere Song. Da würde ich drauf wetten, wenn auch nicht zu viel. Man weiß ja immer nie, ne? Aber ich würde sagen, wir haben ja immer noch Sommer und es wird Abend und naja.

Jackson Dean war das und Wings aus dem Album Greenbrook. Ja, 2022 mal was nicht so Mainstream-mäßiges, aber ja, liebe Grüße gehen da in den Berliner Pappkarton zum Knutti, ne? Ja, schönen guten Abend, ja. Und der Rico ist natürlich auch wieder da mit Johann Bargeld. Was kann's auch anders sein, ne? As long as the grass shall grow. Na denn.

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Was für ein schöner Song. Born to be your woman. Joey and Rory aus dem Jahr 2010. Album Number 2. Ja, Joey Martin oder Joey Feek, wie sie dann später hieß, verstarb ja am 4. März 2016 und dies Jahr hat sich das schon zum 10. Mal gejährt und da merkt man mal, wie die Zeit vergeht, ja. Und kurz nach ihrem Tod habe ich angefangen mit so ein bisschen Radio machen, damals noch ziemlich grottig und ziemlich schlecht. Ich meine, heute auch nicht viel besser, aber ich kann zumindest die Wand vor mir voll quatschen, ohne dass ich. Ja, egal. Lassen wir das. Ist alles nicht so einfach, wenn man das nicht kann und niemanden sieht, vor sich hat. Und mittlerweile quatsche ich ja jeden Ohr ab. Die liegen dann alle draußen. Also wenn er draußen auf der Straße langläuft, da liegen Ohren rum. Naja, kann ich auch nichts für. Wir machen mit einem weiteren Musikwunsch weiter. Neue Single von High Risk. Ja, und When She Steps on Stage. Schön. Liebe Grüße nach Berlin. Ja, ach ja, soll ich übrigens auch aus dem Westerwald zurückschicken. Liebe Grüße. Erledigt.

Ah ja, Brad Paisley, Waiting on a Woman. Ja, vielleicht wartet der Doc ja auch noch auf Conny. Kann ja sein. Ne? Ja, und da kam vom Sekretär aus dem Saloon, kam Musikwunsch. Die Rhinestone Cowboys, die Rose von Bensberg. Keine Ahnung, habe ich noch nie gehört, noch nie gespielt. Oder ist ganz lange her. Das weiß ich nicht. Aber vorher haben wir einen Musikwunsch von Marcel und der wünscht sich die Greyhounds und den Asphalt Cowboy.

Ach ja, der Duck und sein Humor, Rhinestone Cowboys, die Rose von Bensberg. Ja, jetzt kommen wir nochmal aus dem Musikwunsch aus dem Berliner Pappkarton. Ruthie Collins und Joshua Tree. Ja, na dann mal los.

Hayden Panettiere, ja, Telescope, legendärer Song aus der Serie Nashville. Ja, und die gute Dame verstarb vor gut 24 Stunden im Alter von 36 Jahren. Ja, sie hinterlässt ein Kind und ja, sie litt seit ihrer Beziehung mit dem Herrn Klitschko unter gewissen Alkoholproblemen und seit ihrer Geburt, seit der Geburt des Kindes auch unter Depressionen. Und da zeigt es sich mal wieder, man kann natürlich jetzt mutmaßen über die Todesursache, die nicht wirklich bekannt ist, aber wir sind ja hier nicht bei Wünsch dir was und knobeln das mal aus. Aber wenn Alkohol und Depressionen aufeinandertreffen, ist das eine unheilige Allianz. Und dazu kommt natürlich auch noch der Hollywood-Druck, ne? Der da auch noch herrscht und das öffentliche Leben. Und ich glaube, da war nicht jeder Tag Sonnenschein. Und es ist eigentlich schade. Ne? Ist eine tolle Schauspielerin. Und in der Serie Nashville hat sie ja auch bewiesen, dass sie eine ganz tolle Sängerin ist, ne? Ja. Und tja, möge sie in Frieden ruhen und mehr kann man da eigentlich nicht sagen und ich schließe mich da nicht den ganzen spekulativen Internetmedien an und öffentlich Medien und die da denn ihre Schlussfolgerungen draus ziehen, ne? Ja, aber das Gute ist, die Serie bleibt und ihre Musik bleibt, ne? Und auch das, was sie vorher gemacht hat, ne? TV-Serien wie zum Beispiel auch Heroes, ne? Und wie gesagt, Nashville und sie hat ja eine ganze Menge gemacht in ihrem relativ kurzen Leben. Sie hat ja schon als Kind vor der Kamera gestanden und also von daher möge sie in Frieden ruhen und naja, ne? Wir werden ihre Musik des Öfteren mal spielen. Also habe ich gedacht, ein Hammer noch.

Tja, da ist es wieder das Stichwort. Euer Dank, der schönste Lohn. Ja. Ja, Depressionen müssen nicht mal in Kombination mit Alkohol kommen. Die können auch einfach mal so auftreten. Und dann fällt man, glaube ich, in ganz, ganz tiefe Löcher. Und meistens hat man dann keine Leiter dabei. Und das ist ganz schlimm, ganz schwierig. Und der breiten Öffentlichkeit heißt es dann immer, hab dich doch nicht so. Ne? So, ach, ganz so schlimm. Es sieht doch gut aus. Ist doch alles toll. Was hast du denn für Probleme, ne? Und, aber der Punkt ist immer, man kann die Menschen immer nur vor den Kopf gucken. Nicht in den Kopf. Ne? In diesem Sinne, wünsche ich euch noch eine angenehme Restwoche. Den schlimmsten Tag der Woche haben wir ja rum. Und es folgen nach dem Truckstop-Schlusssong natürlich noch zwei Musikwünsche, ne? Von Markus, dem erfülle ich ihm gerne, und natürlich auch vom Rico. Und ansonsten wünsche ich euch noch eine schöne Zeit. Und ich schicke jetzt mal unseren Chef-Cowboy los aus dem Saloon. Ne? Der geht jetzt Susi besuchen. Mit der Sonne im Rücken. Und der Joe sagt jetzt tschüss, bye bye, gute Nacht und bleib gesund, braucht da kein Arzt. Hm? Ja, in diesem Sinne, bis die Tage. Ach ja, Country Music auf Deutsch am Samstag nicht verpassen, ne? Gibt neue Ausgabe hier, ja.

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James David Hewitt und Timothy Joseph Buono sind Tim und Jim. Gemeinsam haben sie ihre aktuelle Single Hell or High Water geschrieben, die wir zum Einstieg hörten. Mit klassisch schöner Stimme behauptete im Anschluss Olivia Dean, es sei ganz leicht, sich in sie zu verlieben. So easy to fall in love. Who's to argue, kann ich da noch sagen. Damit steht die 27-jährige Singer-Songwriterin aus London in der 45. Woche in den USA in den Hot 100. Platz 9 diese Woche runter von 7, Highpoint war Platz 5. Ihr Vater ist Engländer, aber ihre Mutter ist eine Juristin mit Wurzeln in Jamaika und Guyana. Gitarre und Piano hat sich Olivia Dean selbst beigebracht. Ihre ersten Lieder schrieb sie mit 16. So Easy to Fall in Love aus ihrem letztjährigen Album The Art of Loving hat sie gemeinsam mit John Ryan, Max Wolfgang und Amy Allen geschrieben. Montag, 17. August 2026, 0 Uhr 7. Damit wieder herzlich willkommen zu Americana, live aus dem Studio 1 in Ulm. Friedrich Hoog in the house und wir können in den nächsten 3 Stunden wieder gemeinsam amerikanische Musik hören. Alternativ und exklusiv und das immer in den ersten 3 Stunden der Woche. Listen, there's music in the air. Herzliche Grüße gehen an dieser Stelle wieder an DJ Mick, DJ Wölkchen, DJ Bronco und countrymusic24.com. Welcome aboard, neighbors and friends, to the show that never ends. Stella Lefty heißt eigentlich Stella Lefkowski. Aufgewachsen ist sie in Glencoe in Illinois, ehe sie nach Los Angeles zog. Als sie 2020 an der Tulane University of Louisiana in New Orleans ihr Studium begann, hatte sie noch nicht an eine musikalische Karriere gedacht. Ihre Eltern sind jüdischen Glaubens, ihr Vater ist der Multimilliardär Eric Lefkowski. Während eines Auslandssemesters in Amsterdam begann sie, Lieder auf TikTok zu stellen, die sie im Laufe der Zeit geschrieben hatte. 2024 war der Uni-Abschluss geschafft und siehe da, ihre Medienpräsenz war so groß, dass sie es gewagt hat, Lieder wie Stay oder Kiss Me als Singles herauszugeben. 2025 folgte die Debüt-EP Tragic Really. Im Januar 2026 kam die Single Thinking About You, die sie gemeinsam mit Grace Inger und Sadie Jean geschrieben hat. Im Februar zierte ihr Lied The Kill den Film Scream 7. Hiernach folgte auf dem Fuße ein Plattenvertrag mit Atlantic Outspot, der Country-Music-Abteilung von Atlantic Records. Die Single Boston entwickelte sich rasch zum Superhit. Platz 4 Country und Platz 6 Hot 100. Diese Woche im Mai folgte EP Nummer 2 ist This Heaven. Da finden wir Boston, Thinking About You und I Know. Ebenso ihr Duett mit Vincent Mason mit dem Titel Something to Lose. Aktuelle Nummer 15 Country und Position 62 Hot 100. Mit Vincent Mason ist sie auch liiert. Die Vorbilder von Stella Lefty sind Taylor Swift, Miley Cyrus, Tim McGraw und Brad Pitt. Für den 21. August ist das erste ausgewachsene Stella Lefty-Album angekündigt. Vorab hören wir hieraus die Single Lean In, Kiss Me, die Stella Lefty gemeinsam mit ihrer Freundin Grace Enger und 4 weiteren Co-Autoren geschrieben hat. Joe Reeves ist einer der weiteren Co-Autoren. Er ist auch der Produzent und er spielt Banjo, Mandoline, akustische Gitarre, elektrische Gitarre, Bass, Klavier und Schlagzeug. Evan Hutchings steuert die Percussions bei Joe Harvey White, die Pedal Steel Guitar. Brandneu von Stella Lefty, die Single Lean In, Kiss Me, eine Ode an den ersten Kuss und die damit verbundenen Schmetterlinge.

Virginia ist die von ihm selbst verfasste und auch selbst produzierte neue Single von Patrick Joseph Gillespie, besser bekannt als Pat Gillespie. Er spielt die akustische Gitarre selbst, Tyler Vollrath trägt Mandoline und Geige bei, Rick Bro die elektrische Gitarre, Matt LeBlanc die Schlaginstrumente. 20 Jahre ist Pat Gillespie alt, er kommt aus New Brunswick, Kanada und vereint kanadischen Country und Indie-Folk. Mit der Band Blue Rodeo wird seine Musik gerne verglichen. Tja, und Blue Rodeo, die haben sich 1984 in Toronto gegründet, in der kanadischen Provinz Ontario. Bis heute sind Blue Rodeo aktiv, 16 Studioalben liegen vor. Die Highschool-Freunde Jim Cuddy und Greg Keelor haben die Band gegründet. Noch heute sind sie die Köpfe von Blue Rodeo. Tremolo von 1997 dürfte eines ihrer bekanntesten Alben sein. Many a Mile von 2021 ist das bisher jüngste Blue Rodeo-Album. Hören wir vom Album Tremolo von 1997 Blue Rodeo mit der Jim

ebenfalls vom Album Tremolo. Für 1997, Blue Rodeo aus Kanada und I Could Never Be That Man. Jim Cuddy und Greg Keelor, auch hier die Autoren. Inzwischen bezeichnet man die Band Blue Rodeo korrekterweise als Americana-Band. Ihre Einflüsse kommen aus Country, aus Rock und aus Folk. 2024 wurden Jim Cuddy und Greg Keelor in die Canadian Songwriters Hall of Fame aufgenommen. 1993 ist von Blue Rodeo das Album 5 Days in July erschienen, aus dem wir jetzt 5 Days in May hören. Gleiches Autorenteam aus Jim Cuddy und Greg Keelor.

Wenn Blue Rodeo auf Fremdkompositionen zurückgreifen, ja dann handgepflückt wie eben. Till I Gain Control Again aus der bewährten Feder von Rodney Crowell, Houston, Texas. Auch diese Aufnahme von Album Nummer 5 von 1993, Five Days in July. Ja, 2021, wie gesagt, ist das jüngste Album von Blue Rodeo erschienen, Many a Mile. Da finden wir von Jim Cuddy und Greg Keeler geschrieben, All in your hands, du hast es in der Hand, ob du stehst oder fällst.

Never Like This Before, Blue Rodeo, ebenfalls vom aktuellen Album Many a Mile. Und auch hier Jim Cuddy und Greg Keeler, die Autoren, die beiden Köpfe von Blue Rodeo. Nehmen wir aus der aktuellen CD noch I Think About You, geschrieben von Jim Cuddy und Greg Keeler.

Pat Gillespie aus der kanadischen Provinz New Brunswick wandelt, wie vorhin erwähnt, ein wenig auf den Spuren, auf den musikalischen Spuren von Blue Rodeo. Painless war eine weitere von ihm selbst verfasste diesjährige Single. Warum können wir nicht schmerzfrei leben? New Brunswick oder Neubraunschweig im Südosten. Davon liegt die Provinz Nova Scotia, also Neuschottland. Im Nordwesten liegt die Provinz Quebec, alles östliche Provinzen Kanadas. Selbst in Kanada ist es jetzt sommerlich warm. Was die Menschen im Sommer wollen, ist ein Strand, die Sonne, eine Bar mit Tequila und Rum. Das besingt Jordan Oakes in Gimme a Beach vom Album Every Town in Texas von 2024, seinem aktuellen Album Erstling. Kennt Blazy Matthew Jordan und Lanciotto. Nee, der Mensch heißt Matthew Jordan Lanciotto. Also, Kent Blazy, dieser Matthew Jordan Lanciotto und Ted Hewitt. Die drei haben dieses sommerliche Lied geschrieben. Come in Americana. Jordan Oakes aus New England, im Nordosten der USA gelegen. Beeinflusst von Merle Haggard und George Strait. Give me a beach!

In jeder Stadt in Texas ist sie parat. Houston, Dallas, ganz egal. Every town in Texas hat bittersüße Aspekte für ihn parat. Jordan Oaks, der ursprünglich in den Polizeidienst eintreten wollte. Die aktuelle Country-Hit-Parade wird in der 35. Woche von Ella Langley und Juicin' Texas angeführt. Ella Langley diese Woche parallel in der 17. Woche auf Platz 1 der Hot 100 im Billboard, also der Hit-Parade, in der alle Musikrichtungen notiert sind. Ariana Grande wurde auf die Plätze verwiesen. Platz 2 mit Hate That I Made You Love Me und Platz 4 mit dem brandneuen Petal. Juicin' Texas ist mit den aktuell 17 Wochen an der Spitze der Hot 100 der viertlängste Chart-Topper dieser Hitparade in der Geschichte. Gute Fortschritte macht diese Woche Shaboozy mit Cowgirl, hoch von 22 auf Platz 12 in der Country-Hitparade. Sein Album The Outlaw Sherry Lee and Other Western Tales kommt neu rein in die Album-Hitparaden. Platz 4, Country, Platz 12, Billboard 200. Cowgirl aus diesem Konzeptalbum haben wir schon gehört in Americana. Nehmen wir Lone Survivor, Camille Shaboozy.

Marshmallow und Kelsea Ballerini haben sich zum Schreiben ihrer neuen gemeinsamen Single Another Drink zusammengetan mit Alicia Vanderheim, Earwolf, Jesse Joe Dillon und Joel Castillo. Das Ding springt hoch auf Platz 26 in der Country-Hitparade, gleichzeitig Position 96 in den Hot 100. Sehr schön auch der Neueinstieg von Buffalo Traffic Jam auf Platz 21 der Americana-Folk-Album-Hitparade im Billboard mit Picture of You. Hören wir hieraus Luckiest Man Alive aus der Feder von Frank Cassidy und Brian Elmquist. Aus Bozeman, Montana kommt die Formation um Frankie Cassidy und Nathan Bruss. Als Studenten an der Montana State University sind sie sich erstmals begegnet. Beide liebten akustische Musik und spannende Geschichten, die man damit verbinden kann. Als Vorband von Country-Sänger Dylan Gossett haben sie jüngst Furore gemacht. So, come in, Buffalo Traffic Jam, Luckiest Man Alive.

Afraid to Fall in Love Again. Das haben Frankie Cassidy und Nathan Ross gemeinsam geschrieben für das brandneue Album ihrer Band Buffalo Traffic Jam mit dem Titel Picture of You. Ja, neu auf Platz 40 der Country-Album-Hitparade diese Woche. Das ist gleichzeitig Position 188 der Billboard 200, Wyatt Flores und sein neues Album Scared of Heights. Hier raus in Amerikaner South Dakota, das Wyatt Flores gemeinsam mit Charlie Handsome, Giant Stone, Ashley Gourley, Jacob Kesher, Hindlin und Nick Long geschrieben hat. Joe Spivey von den Time Jumpers an der Fiddle, South Dakota. Come in, Wyatt Flores.

Wyatt Flores vom brandneuen Album Scared of Heights mit der Eigenkomposition Hate Myself, geschrieben zusammen mit Grady Block, Jacob Casher-Hindlin und Nick Long. Aus Stillwater, Oklahoma, kommt Wyatt Flores. Dort gab es auch einen Bobby Flores, der zusammen mit Wyatts Vater Noe Flores in der frühen Oklahoma Red Dirt Szene musizierte. Bobby war der Onkel von Wyatt. Dieser Onkel Bobby Flores war im Umfeld der Band The Great Divine aktiv. In Texas gab es einen ganz anderen Bobby Flores. Und dessen Bobby Flores oder diesen Bobby Flores, den haben wir leider verloren. Am 23. Juni 2022, da starb der Sänger, Gitarrist, Fiddler, Mandolinist, Bassist, Keyboarder und Steel-Gitarre-Spieler im Alter von 61 Jahren an Speiseröhrenkrebs. Dieser Bobby Flores war nicht verwandt zu Wyatt, Bobby und Noe Flores aus Oklahoma. Am 18. Juni 1961 war der andere Bobby Flores in San Antonio, Texas, zur Welt gekommen. Schon früh trat er öffentlich auf. Mit 13 gründete er seine erste Band. Country, Western, Swing, Tejano, Tex-Mex und Blues. Da bewegte sich der texanische Bobby Flores virtuos. Da er auch als Arrangeur und Produzent in Erscheinung trat, hatte er immer Gelegenheit, sich als Studiomusiker einzubringen. Als solcher war er sehr gefragt. Kein Wunder, er hat an der Trinity University Musiktheorie und klassische Violine studiert. 1988 gründete Bobby Flores zusammen mit seinem Bruder Greg und seiner Schwester Sandra die Band Angel Fire. Das Trio schaffte es ins Vorprogramm von Leuten wie George Strait, Vince Gill und Garth Brooks. Anschließend tourte Bobby Flores gemeinsam mit Country-Sänger David Kirsch durch die USA und Kanada. Schließlich schaffte es Bobby Flores, der Fiddler in der Band von Ray Price zu werden, The Cherokee Cowboys. Auch mit Willie Nelson, Johnny Bush, Doug Sam, Red Steagall oder der Band Asleep at the Wheel arbeitete Bobby Flores zusammen. Seine Arbeit auf dem Album La Musica de Valdemar Huerta von Freddy Fender brachte Bobby Flores einen Grammy Award ein. Und das Album von 2002 lässt Bobby Flores an der Fiddle zur Höchstform auflaufen. Aber auch die Solo-Alben von Bobby Flores können sich hören lassen. 2003 ist Just for the Record erschienen. Hören wir daraus den Titelsong Just for the Record, Bobby Flores.

Bubbles in my beer, Bobby Flores mit einer alten Western Swing Nummer von Tommy Duncan, Cindy Walker und Bob Wills. Das finden wir ebenfalls auf dem Bobby Flores Album Just for the Record. Alle guten Dinge sind drei. Daher noch Your Old Love Letters vom gleichen Bobby Flores Album.

Mit Big Shoes schreiben wir das Jahr 2005 und Bobby Flores hält am Kurs mit Straight Country fest auf seinem Album Too Many Rivers. Er hat große Schuhe hinterlassen, sein Vorgänger, in die er gar nicht so leicht reinwachsen kann. Sein Argument: Der andere hat sie verlassen mit seinen großen Schuhen. Das hat der Protagonist des Liedes nicht vor. Wie gesagt, am 23. Juni 2022 ist Bobby Flores 61-jährig verstorben. Hören wir diesen astreinen Country-Sound mit Fiddle und Steel Guitar von Bobby Flores bei I Wonder Where You Are Tonight aus der Feder von Johnny Bond.

Johnny Bond himself mit seiner Version, seiner Eigenkomposition I Wonder Where You Are Tonight. So gelangt man rasch in die gute alte Country Music. Bobby Flores nimmt uns jetzt nochmals mit in sein Album von 2005 mit dem Titel Too Many Rivers. Hier ist der Titelsong in Americana.

Bereits 1987 haben die Forrester Sisters die Holland Howard Komposition Too Many Rivers auf Platz 5 der Country Charts getragen. Aus Lookout Mountain, Georgia kamen die vier Schwestern Kathy, June, Kim und Christy Forrester und in den Jahren 1985 bis 1992 machten sie ganz schön Furore in den Country Charts mit ihren feinen Harmoniegesängen. Kaum zu toppen, wenn vier Schwestern singen. Wir erinnern uns, dass Wyatt Flores aus Stillwater, Oklahoma uns auf diesen kleinen Ausflug geschickt hat zu seinem 2022 verstorbenen Nicht-Onkel Bobby Flores aus Texas, zu Johnny Bond aus Enville, Oklahoma und zu den Forrester Sisters aus Lookout Mountain, Georgia. Wyatt Flores lässt uns nochmals kurz eintauchen in sein wunderbares neues Album Scared of Heights mit seiner Eigenkomposition The Way I Do. Co-Autoren sind Giant Stone, Joe Reeves, Jacob Kesha Hindlin, Nick Long und Jamie McLaughlin. Come in once again, Wyatt Flores.

Die neue gemeinsame Single von Carter Faith und Wyatt Flores heißt Nothing Better To Do und stammt aus der Feder von Carter Faith, Vincent Mason, Shane McAnally, Jesse Joe Dillon und Tyler Johnson. Für Carter Faith ist das der erste Hitparaden-Eintrag im Country Airplay und in der Gesamt-Country-Hitparade. Über Wyatt Flores aus Stillwater, Oklahoma haben wir heute in der Sendung schon gesprochen. Carter Faith, sie kommt aus Davidson, North Carolina. In Nashville hat sie mit Auftritten im Bluebird Café gepunktet. Jetzt arbeitet sie an einem Nachfolger für ihr erstes Album Cherry Valley vom 3. Oktober 2025. Mit dem Fiddler, Gitarristen, Banjo-Spieler, Mandolinisten und Pianisten Justin Walden aus Athens, Tennessee, ein wenig südlich von Knoxville gelegen, halten wir jetzt den Sommerfest. Get Our Summer On, das ist eine neue Single, die Jason Walden gemeinsam mit Corey Lee Barker und Joseph Harris geschrieben hat.

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Oh ja, Charlie Worsham aus Jackson, Mississippi, wo er geboren wurde und Grenada, Mississippi, wo er aufwuchs. Dieser Charlie Worsham, der legt soeben sein drittes Album Once Upon a Second Time Around vor, erschienen am 7. August. Daraus eben in Americana Wrap My Porch Around, das Charlie Worsham gemeinsam mit Jaron Johnston und Jesse Fraser geschrieben hat. Charlie Worsham and the Traveling McCoorys waren das ganz genau. Was wir eben hörten, Charlie Worsham an Gitarre und Gesang, also die Akustik-Gitarre natürlich. Alan Bartram am Bass und Hintergrundgesang, Cody Kilby an akustischer Gitarre, Jason Carter an Fiddle und Harmoniegesang, Ronnie McCoury an der Mandoline und Rob McCoury am Banjo. Zwei Jahrzehnte ist es her, dass Charlie Worsham sein Studium am Berklee College of Music abgeschlossen hat und nach Nashville gezogen ist. Neben seiner Solokarriere ist er ein gefragter Songschreiber und Studiomusiker für Leute wie Eric Church, Carrie Underwood, Ella Langley, Casey Musgraves, Kip Moore, Sam Williams, Luke Combs oder Dierks Bentley. Ebenso geht er gerne mal als Musiker auf Tour, sprich für Tourneen anderer Künstler in deren Bands. Da fallen mir Vince Gill, Dierks Bentley oder The Old Crow Medicine Show ein. Für Gitarre, Mandoline und Banjo kann man ihn vertrauensvoll buchen. Eine Stunde im Monat präsentiert er auf dem Radiosender WSM eine wunderbare Country-Sendung, The Eric Castle Community Hour. Zudem produziert er Podcasts, für die er sich jeweils illustre Gäste einlädt. Jetzt ist Charlie Worsham 40 und er legt mit dem dritten ausgewachsenen Album Once Upon a Second Time Around sein erstes Album bei einem unabhängigen Label vor, nach Jahren bei Warner Records Nashville. Hier bringt er sein Bluegrass-Herz zum Schlagen, wie eben gehört, aber auch sein Country-Rock-Herz, wie hier bei Powers That Be, das er gemeinsam mit Jaron Johnston und James McNair geschrieben hat. Charlie Worsham und Jaron Johnston sind zudem die Albumproduzenten. Powers That Be, Charlie Worsham.

Blue Color and a Purple Heart hat Charlie Wilson ganz alleine geschrieben. Ebenfalls zu finden auf seinem wunderbaren neuen Album Once Upon a Second Time Around. Barack Obama hat kürzlich wieder eine Liste von Liedern vorgelegt, die er diesen Sommer ganz besonders gerne hört. Einige sind schon älteren Datums. Zu den ganz neuen Liedern gehört Doris von Noah Kane, von dessen aktuellem Erfolgsalbum The Great Divide.

Vom diesjährigen Charlie Crockett-Album Clovis hat sich Barack Obama One-Eyed Jack herausgesucht. Come in now, an Amerikaner aus der Liste des ehemaligen US-Präsidenten Mumford & Sons, featuring Hozier, Rubber Band Man, zu finden auf dem diesjährigen Album Prize Fighter von Mumford & Sons.

Wer heiße Videos mag, sollte mal die aktuelle Single von Tyler aus Südafrika featuring Sarah Larsson aus Stockholm in Schweden checken. She did it again. Ebenfalls aus der diesjährigen Sommerliste von Barack Obama. Da finden wir auch Sheryl Crow aus Kennett, Missouri. The Book, 1996 erschienen auf dem Sheryl Crow Album. Das war das zweite Album von Sheryl Crow, das ihr 2 Grammy Awards einbrachte.

Los Lobos stehen mit Don't Worry Baby in Barack Obamas Sommerliste 2026. Ja, eine flotte, rockige Nummer aus dem Album How Will the Wolf Survive von 1984. Zurück ins Jahr 1972 führt uns Obamas Liste mit Kanadas Neil Young und Heart of Gold. Diesen Klassiker aus seinem Harvest-Album hat Neil Young selbst geschrieben. Das Album war Platz 1 in Kanada und in den USA sowie in etlichen weiteren Ländern. Heart of Gold, die Single, war ebenfalls Platz 1 in Kanada und in den USA Platz 10 in Großbritannien.

1956 war seine Eigenkomposition Folsom Prison Blues der dritte Hit für Johnny Cash. Platz 4 in den Country Charts und ebenfalls zu finden auf der Sommerliste 2026 von Barack Obama. Am 17. August 1968, mit ihm heute vor 58 Jahren, führte Sonny James die amerikanische Country-Hitparade an mit Heaven Says Hello aus der Feder von Cyndi Walker.

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2: Am 17. August 1974 waren es Conway Twitty aus Mississippi und Loretta Lynn aus Kentucky, die die Country-Hitparade toppten mit As Soon As I Hang Up the Phone. Wie immer sind etliche Musikrichtungen zu finden bei Obama. So auch Soul von Sam and Dave. Hold on, I'm coming! Sam Moore und Dave Prater waren Sam and Dave aus Florida und sie landeten nicht nur das erfolgreichste Duo der Soul-Geschichte, sondern mit diesem Titel auch 1966 auch ihren bis dahin größten Hit. Platz 21 in den Hot 100. Und eine Position 1 in den damaligen R&B-Charts, Rhythm and Blues-Hitparade. Hold on, I'm coming, Sam and Dave.

immer wieder gerne gehört, auch von Barack Obama diesen Sommer. Candela, Buena Vista Social Club 1997, nächste Woche in voller Länge zu hören. Und ja, dann noch der am 29. Juli verstorbene Glenn Hansard aus der Sommerliste 2026 von Barack Obama. Damit vielen Dank fürs Zuhören bei Americana. Jede Woche in der Nacht von Sonntag auf Montag von Mitternacht bis 3 Uhr. Und immer nach unserem alten Motto: Same time, same station, same good music. Redaktion, Musik, Zusammenstellung und der Mikrofon in den vergangenen 3 Stunden Friedrich Hoog. Gute Nacht, guten Morgen and stay beautiful und bleiben Sie gesund und lustig und vor allem blau-gelb in den Farben der Ukraine.

0: Hello and welcome to the Longhorn Club.
1: Hello.
0: As we try not to crack up over our bed music for the week. It is it's a Morricone cover album that I found. Where did I even find this? It's like a 2-CD set.
1: In Kiel.
0: Yeah, and it's nowhere on it does it... It only says that it's a Morricone album. Nowhere on it does it say it's someone else. But it's clearly someone else. And at first I was super disappointed, and now it's become one of my most prized possessions.
1: Und manchmal,
0: I love this album.
1: Und manchmal kommt dann so randomly so ein Track davon und dann guckt immer einer von uns den anderen an und sagt, ist das dieser komische Morricone? Aber ja, sie begleitet uns jetzt schon eine Weile, eine CD, die plötzlich aufgetaucht ist. Herzlich willkommen zum Longhorn Club, im Longhorn Club, hier auf countrymusic24.com. Ich bin Sarah und ich sitze hier mit meinem Co-Host.
0: I am Robert.
1: Robert. Und für die nächsten 2 Stunden bringen wir euch schöne Musik. Robert.
0: Yes.
1: Was haben wir denn gerade gehört?
0: Oh, well, we just heard 2 songs. The last one was Streets of Bakersfield from Dwight Yoakam. That's off his 1988 album, Buenas Noches from a Lonely Room. And before that, we heard George Jones with You Can't Get the Hell Out of Texas. And that is from 1981. And I think that album is I Am What I Am? I'm not sure. Feel free to correct me in the comments. My memory has slipped there.
1: So you gave us California and Texas.
0: Yes, that is my hello to California and Texas.
1: All right. Also, ich habe fürs nächste Set auch ein paar schöne Tracks, die geografisch ein bisschen anders gelagert sind, zumindest zum Teil. Und ich mache jetzt auch direkt mal weiter. Ihr seid im Longhorn Club auf countrymusic24.com.

0: Und da sind wir wieder, Sarah und Robert aus dem Longhorn Club hier in Berlin. Und was wir gerade gehört haben, waren First Aid Kit aus Schweden mit dem Song Tender Offerings von der EP des gleichen Titels, die 2018 erschienen ist. Von denen hatte ich neulich ja schon mal diesen schönen Hommage-Song an Emmylou Harris gespielt. Und ja, die haben immer mal wieder sehr schöne Steel-Guitars und Slide-Guitars und so in ihren Songs. Gefällt mir gut. Und davor hatten wir Jeannie Seely mit Mr. Record Man von ihrem Album I Love You More aus dem Jahr 1968. How'd you like that one?
1: Yeah, those were nice. I like the First Aid Kit. I always forget about them until I hear a track and I have to look. It's like, oh, shit, that's First Aid Kit.
0: Yeah.
1: But yeah, it does make me walk across the room to see what's playing.
0: Yeah, nice. I think they have a really distinct sound, like the way their voices, die Stimmen von den beiden funktionieren sehr schön zusammen.
1: Yeah. It's not too screechy. It's just pretty smooth.
0: Yeah. Hast du mehr Musik für uns?
1: Yes.
0: Oh, the Morricone.
2: I think Morricone is the best.
0: Ich hoffe, euch gefällt dieser Backing Track genauso gut wie uns.
2: So good.

0: Hallo.
1: Sounds like we might have quite a few live recordings on this set.
0: Oh, ja?
1: So I have at least another one coming up.
0: Yeah, me too. Me too, actually. Ja, haben wir beide so ein Live-Vibe heute irgendwie. Was wir gerade gehört haben, war The Wurlitzer Prize. In einer Live-Version, und zwar von einem All-Star-Konzert, das 2017 stattgefunden hat, Outlaw Celebrating the Music of Waylon Jennings. Da ist natürlich Shooter Jennings drauf, da ist Jess Coulter drauf, da ist Leanne Wancock drauf und Jamie Johnson und Robert Earl Keane, Chris Christopherson und eben, ja, diese Kacey Musgraves Version von The Wurlitzer Prize.
1: Yeah, that's nice. Are we going to have a lot of Waylon in this set too?
0: I think that's the only Waylon that I have.
1: Well, I've already played one cover with the Steve Earle. Well, I guess that's... But still, the Waylon version's more popular. But yeah, I also have some actual Waylon coming up later.
0: So what?
1: So what?
0: Wir lieben Waylon hier im Longhorn Club. Und ja, vor Kacey Musgraves
1: haben... Wait. It's Waylon Wednesday.
0: Oh, Waylon Wednesday. Vor Kacey Musgraves habe ich euch aber ein Waylon Woman gegeben, die sich über Nashville beschwert hat. Und zwar war das Caitlin Smith mit dem Song This Town Is Killing Me von ihrem Album Starfire aus dem Jahr 2018. Ja. Some Waylon Morricone in the background.
1: Yeah, not just yet. But, yeah, soon. And thank you for listening to the Longhorn Club.
0: Yes, hi to everybody that tuned in.
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0: .com.
1: Or if you're listening on, what's the other one?
0: Radio.de.
1: Radio.de.
0: So, ja, falls der Player nicht ganz so stabil läuft, versucht mal Radio.de und gebt da Countrymusic24 in die Suchmaske ein. Ich glaube, die spielen vielleicht so eine kleine Werbung davor, aber der Player läuft stabil. Oh.
1: Remix.
0: Das ist die Sonnenfinsternis.

0: I have to stop myself from whistling. Jedes Mal, wenn wir damit reinkommen, habe ich so den Reflex mit zu pfeifen, aber das will keiner.
1: Yeah, hang on a second. What is that even? Like a piccolo on a Casio or something?
0: Ja, vielleicht. So ein Piccolo-Flöten-Sound auf einem alten Casio-Keyboard.
1: It's still nice.
0: Ja. ja, gerade habe ich uns Clint Black gespielt mit Killing Time, ein Song aus dem Jahr 1989, auf dem gleichnamigen Album, also Killing Time, erschienen. Genau, und davor hatten wir Phosphorescent mit einem Willie Nelson-Cover, das Robert nicht so gut gefallen hat.
1: I didn't feel the intent of getting drunk then.
0: Okay. Ich fand trotzdem, dass das ein schönes Set an Drinking Songs war.
1: I thought all my sets were drinking songs. Oh no, I'm sorry. I also slip a cheating one in there from time to time.
0: Every song is a drinking song. If you drink to it, I guess.
1: True dat.
0: Cheers.

0: Wieder im Longhorn Club auf countrymusic24.com. Eure Gastgeber Sarah und Robert. Und wir sind jetzt in der zweiten Stunde von unserer Show. Und ich habe gerade nach den Drinking Songs und den Cheating Songs noch eine weitere Kategorie eingebracht, nämlich die Love Songs. Take that!
1: Yeah, I'm not. Did I play some love songs? Maybe. There's also songs about trains, trucks.
0: Right, dirt roads.
1: Mama. Getting drunk.
0: And guns. jetzt gerade war das aber keins davon, sondern ein kleiner süßer Love Song. You're the Reason von Hank Williams III von ja, seinem Debüt Country Debüt. Rise and Outlaw 99 erschienen. Und davor haben wir Randy Travis gehört mit Deeper Than the Hollow von dem Album Old 8x10 aus dem Jahre 1987. Oldies. Country Oldies. Yeah. What do you have in store for us in our second hour?
1: Interestingly enough, not really oldies.
0: Oh, nice.
1: Yeah. Picked up a couple things. Well, one I guess I picked up a little while ago. I think I've played some on the show already. And then, yeah, some stuff I just picked up last week. So, are we ready?
0: Yes. Yes, we are. I'm going to do some program announcing in the next break.
1: Ah, okay. All right, then here we go.

0: Then, before that, what did I play? Oh, the Wanda Jackson. That's off of a CD I picked up a couple weeks ago. That is Unfinished Business by Wanda Jackson. That is a 2012 album. I don't think that was her last album. I think that was her 31st studio album. And
1: 31.
0: She, wow. I think she put out two more after that. She was 75 when she recorded this album. And then last week when we were doing the duets thing, there's a really good duet on there, I think, with a guy from Flatland Cavalry. I don't remember. That is also outstanding.
1: Wow, eine 75-jährige Wanda Jackson haben wir da gerade gehört.
0: And yeah, Wanda Jackson is queen of rockabilly and, yeah, responsible for a lot of the now sound, I guess, or her influence. I don't think anybody's directly looking for her, but yeah, you can't escape the Wanda Jackson influence on rockabilly music.
1: Very nice. All right.
0: So, we have some station announcements.
1: Yeah. 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Und das war's jetzt erstmal mit Station Announcements. Und jetzt habe ich noch ein bisschen mehr Musik für euch. Hier im Longhorn Club auf countrymusic24.com.

0: Gong. Hallo. What have you done? Ich weiß nicht, ob Robert irgendjemand meinen Service geleistet hat, damit diesen Hintergrundsound auszusuchen, der außerdem noch viel zu laut ist.
1: What?
0: Can't hear you. What? What are you saying?
1: Here, let's turn this down a little bit.
0: Vielen Dank.
1: Even though it's a banger.
0: Gerade haben wir gehört Tyler Childers mit Play Me a Hank Song, a little boohoo, von seinem Album Bottles and Bibles aus dem Jahr 2011. Tyler Childers, für mich immer wieder gut für Bangers. ich kann manchmal überhaupt nicht so weinerliche Männermusik, aber wenn ich die kann, dann kann ich die sehr gut ab und höre die sehr gerne. Und dann ist Tyler Childers definitiv einer, von denen ich sehr, sehr, sehr gern höre. Und ich freue mich natürlich über die Referenz in den Besten der Hanks. Den Besten der Hanks, der zusammen mit seinem Enkel der Beste der Hanks ist. Beide auf Platz 1. Hank Senior.
1: Junior.
0: Alright, davor hatten wir Hayes Carl mit Progress of Men, Bitcoin and Cattle. Ein großartiger Song, wie ich finde. Letztes Jahr erschienen auf dem Album We're Only Human.
1: New yeah. Album?
0: Yeah, I just said that it came out last year.
1: Oh, yeah.
0: Und den Song hat er auch gespielt in Berlin im Frühjahr live mit Corblund. Und ja, ich finde die Bitcoin and Cattle als das, was der Mensch jetzt so macht, um weiterzukommen im Leben. Finde ich sehr nett. Sehr nettes Bild. Oder nicht so schönes Bild, ne? Aber sehr gut. Sehr gut in Musik gefasst. Aber ja, ich schweife ab. Let's go into our next set.
1: Yeah, let's.
0: Finally some banjo.
1: And trains! Choo-choo!

Grüße alle Country-Fans von countrymusic24.com. Ich bin Monika Rittlefs von Hayride. Das ist eine Country-Band aus Mannheim. Wir hoffen, dass es euch unsere Musik gefällt.

0: Das waren die Super Suckers.
1: Ah, the soothing sounds of the Super Suckers.
0: Mit Road Worn and Weary von dem Album Must Have Been High, erschienen im Jahr 1997. Und ja, interesting fun fact, die Restaurantkette Waffle House in den Staaten, die haben 24 Stunden auf, das ist das, wie es auch heißt, es ist ein Haus, in dem man Waffeln essen kann, mit allem Möglichen dazu, mit Robert lacht sich kaputt, mit Eiern und mit Bacon und mit Hash Browns und ja, also quasi Frühstück rund um die Uhr, amerikanisches Frühstück, wie man sich's vorstellt. Man kriegt endlos Kaffee nachgeschenkt und ja, die sind so ganz charakteristisch eingerichtet mit weißen und gelben Kacheln und ja, diese Waffle Houses, genau, deswegen erzähle ich das überhaupt. Diese Waffle Houses hatten früher alle, haben jetzt immer noch viele Jukeboxen da drin und Bands können so Waffle House Songs schreiben und die werden dann in diese Jukeboxes gepackt. Und die Super Suckers haben diesen Song als Waffle House Song ursprünglich komponiert und aufgenommen und den ans Waffle House geschickt und die wollten den aber nicht. Und der hat so den Weg niemals in die Jukebox gefunden. It's an outrage. Ich finde, geht gar nicht, weil das so ein schöner Waffle House Song wäre. Und Robert, wie sich das für einen Amerikaner gehört, hat natürlich auch, als er zur Highschool gegangen ist, eine Waffle House Waitress gedatet.
1: I did. It was awesome. Because she would work like a late shift. So when I would wake up in the morning, like she would be getting off of work. And she would just show up with containers full of just pancakes and waffles and sausage and all the stuff that was just sort of left over from their shift. And yeah, so every morning, well, I guess every morning when I would see her, would be a Waffle House feast. proper Southeast Texas white trash dream right there.
0: Yep.
1: And then also for those of you not speaking German, that was the Super Suckers with Road Worn and Weary, which they originally started working on to be a song that would be included in the Waffle House jukebox. And somewhere online there's a story, and he does sing through parts of the song with the original Waffle House content. And one day I'm going to have to assemble all those clips and see if I can piece together my own Super Suckers Waffle House song.
0: That's a cute idea. Dieser Teil von dem Morricone-Song,
1: yeah,
0: klingt wie Radio Video Game Soundtrack.
1: Yeah, no, that's a killer sort of like even like techno breakdown. Here, let's do it again real quick. You ready?
0: Yeah.
1: Yeah, one more time. You ready? Yeah. It's coming.
0: Morricone goes back high and this needs a beat.
1: Yeah, I wish I could tell you guys more about this album so everyone could run out and pick up their own copy. It's so good. And yeah, just check all your Zuverschenken boxes. I'm sure you'll find one just like I did.
0: Yeah, Leute, in Zuverschenken Boxen findet man manchmal richtige Schätze.
1: Ready to rock.
0: Ready to roll.
1: Oops.

0: Das war der Longhorn Club.
1: Ja. Yeah.
0: Mit Sarah und Robert auf countrymusic24.com.
1: Thank you very much for listening.
0: Und wir freuen uns drauf, euch in 2 Wochen wieder bei uns begrüßen zu dürfen und lassen euch jetzt nochmal den ganzen Morricone genießen.
1: Yeah, we've been talking about it so much and talking over it so much, so now we're going to play it in its entirety. Special treat for you, some fake Morricone. Here we go.
0: Good night, everybody.
1: Good night.

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